0: Sag mal, Digga, wie lange fahren wir eigentlich noch nach Langenhagen?
1: Wieso Langenhagen? Wir spielen noch in Hamburg Süd.
0: Echt jetzt?
1: Ja, ohne Scheiß.
0: Na toll, das hättet ihr auch mal früher sagen können. Wo müssen wir denn jetzt längs?
1: Keine Ahnung, fahr mal rechts ran. Langer, fahr mal den Typen nach dem Weg da mal.
2: Wo geht's nach Hamburg Süd?
3: Hamburg Süd, wieso Hamburg Süd?
2: Die müssen da auflegen.
3: Ja, Mann, Hamburg Süd ist meine Gegend. Erstmal Grüße an alle meine Kollegen, an alle meine Leute aus Hamburg Süd, weißt du.
2: Hast du lieb, ne?
3: Vom Herzen, Mann.
2: Und was kommt jetzt?
3: Jetzt kommt Hamburg Süd.

0: excusez.
1: Aqualoop Productions, hallo, hier ist Melanie.
2: Ja, langen Tag.
1: Alles klar.
3: Moinsen.
2: Ja, langen Tag.
3: Hä? Ich krieg gerade die Haare geschnitten. Der Türke mit diesem Elektro-Break, der muss nochmal kommen. Ich wollte halt Montag schon ins Press wegballern.

jeden Fall auch ganz, also es gibt auf jeden Fall Gegenden so ganz genau so mäßig so, ganz genau so mäßig so, ganz genau so mäßig so, ganz genau so mäßig so, ganz genau so mäßig so, ganz genau so mäßig so, ganz genau so mäßig so.

Die Sexualreports von Günther Humboldt zugrunde. Wir haben sie durch viele zusätzliche Befragungen ergänzt. So ist eine Dokumentation entstanden, die revolutionär ist in ihrer Wirkung, in ihrer spontanen Ansprache.

Film liegen die Sexualreports von Günther Humboldt zugrunde. Wir haben sie durch viele zusätzliche Befragungen ergänzt. So ist eine Dokumentation entstanden, die revolutionär ist in ihrer Wirkung, in ihrer spontanen Ansprache. Sie zeigt unsere Jugend, wie sie wirklich ist. Vielen Eltern wird dieser Film die Augen öffnen. Sie beweist, dass unsere Mädchen die neue Sexualmoral als substanziellen Bestandteil ihres Sexualbewusstseins verstehen.